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Was ist das denn hier immer? Geh mal doch mal die Tür zu, Mensch. Komm, ich hör mal gleich, liefert auf die Haube, du.

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1: Ja, ich freue mich, dass ihr alle gekommen seid. Dufte Stimmung hier heute im Haus. Eine super Band nach der nächsten. Die Jungs vom Fernsehteam haben sich da hinten auch schon aufgebracht. Ihr macht das echt dufte, Jungs. Okay, und jetzt will ich einen anständigen Applaus hören. Applaus!

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2: Im Studio Tom Husse. Die Fußball-WM in Nordamerika läuft. Mexiko hat das Auftaktspiel im Aztekenstadion in Mexico City gegen Südafrika mit 2:0 gewonnen. Imme Kasten.
3: Gelungener Start für den Co-Gastgeber. Im Spiel gab es 2 Platzverweise für Südafrika, einen für Mexiko. Vor der Partie stieg die große Eröffnungsfeier unter anderem mit Popstar Shakira. Ja, und zehntausende Fans feierten den Sieg anschließend im Zentrum von Mexiko statt. Überschattet wurde der WM-Start von Ausschreitungen vor dem Stadion. Es kam zu Zusammenstößen zwischen Demonstranten und der Polizei. Deutschland startet am Sonntag mit dem Spiel gegen Curaçao ins Turnier.
2: In der EU gelten ab heute verschärfte Asylregeln. Unter anderem sollen Asylverfahren schon an den Außengrenzen durchgeführt werden, an denen Schutzsuchende zuerst ankommen. Menschen mit geringen Aussichten auf Asyl sollen dort festgehalten und bei einem negativen Bescheid letztendlich wieder abgeschoben werden. Mehr Schutz vor häuslicher Gewalt, darum geht es heute im Bundesrat. Die Länder beraten unter anderem darüber, ob künftig elektronische Fußfesseln zum Einsatz kommen. Außerdem ist die Apothekenreform Thema. Cornelius Dreger.
4: Genau damit soll die Versorgung mit Medikamenten abgesichert werden. Es soll unter anderem mehr Geld für den Notdienst in ländlichen Regionen geben. Auch der Bundestag beschäftigt sich erstmals mit einem Gesetz aus dem Gesundheitsministerium. Die umstrittene GKV-Reform soll ein Milliardenloch bei den Krankenkassen stopfen. Unter anderem sollen Patienten künftig bei Medikamenten mehr zuzahlen. Außerdem geht es um die umstrittene Reform des sogenannten Heizungsgesetzes.
2: Es soll der größte Börsengang der Geschichte werden. Ab heute wird Elon Musks Raumfahrtunternehmen SpaceX an der Börse gehandelt. Experten mahnen, dass die Bewertung von SpaceX geradezu hoch ausfallen könnte, auch wegen des Mythos rund um Musk. Seit Wochen warten Forscher darauf, nun ist das Wetterphänomen El Niño wieder da. Das hat die US-Wetterbehörde bekannt gegeben. Alle paar Jahre erwärmt sich das Wasser auf Äquatorhöhe im Pazifik sehr stark, was Auswirkungen auf das Wetter auf der ganzen Welt hat.
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5: Mit KI-Support. Viele Wolken sind heute Morgen am Start und von Westen her kommt auch schon immer wieder Regen rein. Am Alpenrand kann das länger durchziehen. Im Tagesverlauf wird's dann Richtung Südwesten trockener, sonst bleibt's oft grau und ab und zu nass. Dazu Höchstwerte zwischen 15 und 23 Grad. Morgen im Norden und Osten weiter viele Wolken mit häufigen Schauern und vereinzelt Gewittern. Im Süden meist trocken, maximal 28 Grad.

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0: Mal ein bisschen beruhigt, ja, anfangen. Geht auch nicht nur mit Radau und einem schönen Rock'n'Roll zum aus dem Bett fallen. Nein, ganz entspannt. Die Aufnahme finde ich übrigens sehr, sehr schön, habt ihr gemerkt, ne? Das war so eine Art nächster Take, noch ein Take, noch ein Take mit Vorgeplänkel, ne? Sehr schön abgemischt auch. Denn ihr wisst ja, ich sitze hier mit Kopfhörern. Herzlichen Glückwunsch. Warum das denn? Na, weil ihr den richtigen Sender gewählt habt mit der richtigen Sendung. Die da heißt...
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0: Freitag ist heute, Freitag der 12., nicht der 13., was für ein Glück aber auch, der ist erst morgen. Der 12. Juni 2026, wie immer hört ihr die Sendung Der Morgen mit Gernot, die es live gibt, Montag bis Freitag von 6 bis 9 und unlive von 3 Uhr in der Nacht bis 6 Uhr ran, immer die Wiederholung vom Vortag. Meine Sendestruktur sieht wie folgt aus, ne? Oder hört sich wie folgt an. So müsste man ja im Radio sagen, ne? Sieht ja nicht aus. Doch bei mir, wenn ich drauf gucke. Zur vollen Stunde Nachrichten, Sport und Wetterbericht in kompakter Variante, wobei ich muss da wirklich ernsthaft drüber nachdenken. Das mit dem KI-Wetterbericht derzeit gefällt mir wirklich absolut nicht. Also da überlege ich mir am Wochenende, mal gucken, was wir da machen. Das geht nicht. So geht es nicht, ne? Wir sind hier im Radio mit Menschen, ja? Das muss also menschlich bleiben. Wenn die KI nehmen für die Datenzusammenstellung, na gut, von mir aus. Aber wenn das dann auch eine KI dann noch spricht, dann ist Schluss mit lustig. An der Stelle verzichte ich drauf. Ich guck nach, dass wir den Wetterbericht irgendwie anders hinbekommen. Wenn ihr mit dem Nachrichten dann auch noch anfangt, ihr wisst, da schleichen sich Fehler ohne Ende ein, ja? Um Gottes Willen, stellt euch vor, die KI-Nachrichten sagen auf einmal, unser Bundeskanzler ist mit dem Hubschrauber abgestürzt, tödlich verunglückt. Auweia, das wäre ja schlimm mit der KI, ne? Was würden wir alle traurig sein? Soweit darf es nicht kommen, deswegen muss sowas ein Mensch vorlesen. Wichtig, weil der während des Lesens sogar noch sieht, hä? Hier stimmt doch was nicht, das kann doch gar nicht sein, das gibt's doch gar nicht, ne? Und genau das muss passieren, die KI kann nicht denken. Sie ist nur so schlau wie derjenige, der da vorher gesessen hat und dir dort eingegeben hat. Eigenständig denken kann sie nicht. Kommt, hört auf, ihr lieben KI-Typen da, geht gar nicht. Ich möchte die KI sehen, die mich absolut perfekt nachmachen kann. In Wort, Moderation und vor allen Dingen im Denken und meinen Fehlern, die ich ab und zu mal reinspreche. Ha? Mit Absicht. Und wie will der KI das machen? Viel Spaß dabei. Ich gebe 1000 Euro für denjenigen, der mich absolut exakt nachmachen kann mit KI. Träumt weiter, die habe ich jetzt schon gewonnen. Geht nicht, weil ich immer individuell anders sabbel und anders betone und dergleichen. So, jetzt ist es noch gemeckert, aus Ende vorbei. 20 Minuten nach der vollen Stunde gibt es immer einen kleinen Beitrag um halb das Wetter und 10 nach halb den Radioprogrammtipp. Nein, den haben wir nicht mehr im Programm, den haben wir rausgenommen, wir haben die Geburtstage dafür reingenommen. Siehste, das kann eine KI nicht. Eben, habt ihr gemerkt, ich habe mich versprochen und mich berichtigt. Kriegt eine KI niemals hin, niemals. Das weiß ich. Da war schon mal jetzt wieder ein Beispiel. Wir hören immer einen deutschsprachig gesungenen, gefolgt von einem nicht deutschsprachig gesungenen Titel. Dazwischen die aktuelle Uhrzeit, 6 Uhr und 11 Minuten. Ja, auch das hier zum Beispiel, was ich eben gemacht habe. Ne? So ein bisschen schätzen, gucken, wie ist denn die Uhrzeit, warten wir noch ein paar Sekunden ab. Kriegt eine KI niemals 1:1 live hin. Das geht nicht, weil der Mensch, das Gehirn, arbeitet völlig anders wie eine KI. Und das wird niemals identisch sein. Da, so, jetzt ist sie noch gemeckert. Aus Ende, wir hören was Deutsches. Chanson d'Armou mit Angèle Durand. Na bitteschön, da ist er. Schön, dass ihr da seid. Moin, moin.

0: 6:13 haben wir es. Angela Durand mit Chanson d'Amour. Hier in meiner Sendung Der Morgen mit Gernot. Wir gehen wieder ins Nicht-Deutsche und lecken ein bisschen Eis. Ja, Eis on the Sunshine mit der Beagle Music Limited. Da bitte.
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0: Genau, Eis ist immer gut, denn wenn's Papa essen tut. Richtig, genau. Beagle Music Limited und Ice on the Sunshine hier in der Sendung Der Morgen mit Gernot. 6 Uhr und gleich 17 Minuten, ein paar Sekündchen fehlen noch, 2 Minuten nach 6:45. Ja, und beim Eislecken mit 2 Mädels, das passt, da kriegt man die Kurve, tatsächlich. Wie, was, weswegen? Na hier, Paul Anka, 2 Mädchen aus Germany.
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0: Genau. Paul Anka und zwei Mädchen aus Germany um 6:21, 6:07. Jetzt gibt's den versprochenen Beitrag und dann wieder mal ein Titel von Mixed Emotions. Sweetheart, darling, my dear. Genau. Späte Ehren für Elvis. Es war einmal ein kleiner Feldweg in einem Dorf in Schweden. Der hatte keinen Namen. Seit dem 1. Mai heißt der Weg nun Elvis Presley Boulevard, was er einem Arzt verdankt. Des Doktors Haus ist nämlich das einzige, das dort steht. Die Behörden verlangten eine reguläre Postanschrift. Also musste ein Name für den kleinen Feldweg her. Dr. Bergdahl hatte lange im US-Bundesstaat Alabama gelebt und dort als Herzchirurg gearbeitet. Während dieser Zeit lernte er Elvises Musik kennen und lieben. Nichts lag also näher, als der Gemeinde den Elvis Presley Boulevard als Namen vorzuschlagen.
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0: Mixed Emotions, Drafi Deutscher und Oliver Simon, zeitlose Musik, finde ich. Ne? Kann man immer spielen, das Ding, obwohl der schon älter wie Braunkohle ist. Ne? Trotzdem irgendwie, dieser Rhythmus ist irgendwie zeitlos. Kann man immer spielen. Ne? Sweetheart, Darling, My Dear, Lisa, My Love. 6 Uhr und na, gleich 27 Minuten, 3 Minuten vor 6:30. Kriegen wir noch einen vor den komischen KI-Wetter hin. Fürchterlich. Ich ärgere mich wirklich da. Also, das macht keinen Spaß. Ne? Ich kann ja hier nur sitzen, wenn mir die Sendung auch Spaß macht. Und wenn du denn so einen Roboterstimmen-Kram hier im Kopfhörer hast, dann wirst du verrückt, ehrlich. Wolfgang Petri, frei für dich. Hören wir uns jetzt erstmal an.
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0: rocklastiger Disco Fox mit Wolfgang Petri frei für dich um 6 Uhr und 30 Minuten, ganz genau 6:30. Jetzt hören Sie den KI-Wetterbericht, weil wir uns keine richtigen Moderatoren fürs Wetter mehr leisten können. Jetzt der bekloppte Wetterbericht mit KI-Support und dann gibt's Tony Orlando und Down Tie a Yellow River Around the Old Ork 3.
1: Mit KI-Support. Viele Wolken sind heute Morgen am Start und von Westen her kommt auch schon immer wieder Regen rein. Am Alpenrand kann das länger durchziehen. Im Tagesverlauf wird's dann Richtung Südwesten trockener, sonst bleibt's oft grau und ab und zu nass. Dazu Höchstwerte zwischen 15 und 23 Grad. Morgen im Norden und Osten weiter viele Wolken mit häufigen Schauern und vereinzelt Gewittern, im Süden meist trocken, maximal 28 Grad.

0: Down at Tony Orlando. Yeah, schöne Nummer, ne? Schön entspannt zum langsamen Wachwerden habe ich auch was dabei, ne? Nicht nur flott, auch entspannt oder auch herzvoll, wie wir ja wissen. Der Titel It's No or Never vom King of Rock'n'Roll, ja, den hören wir jetzt in Deutsch von Kurt Böttcher. Ich komme wieder, singt er hier um 6:35, 5 Minuten nach 6:30.
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0: Die deutsche Antwort vom Elvis Presley Song It's Now or Never. Ich komme wieder. Gerd Böttcher, der Unvergessene. 6:39 in der Zwischenzeit. 7:09. Warte, wir machen noch einen kurzen und dann gucken wir mal, wer heute Geburtstag hat. Conny Frobes ist dran und sie singt Midi, Midi Net. Ja, das Ding hat sie doch meines Erachtens auch in Deutsch gesungen. Aber hier dürfte jetzt die englische Variante zu hören sein. Genau, bei Conny Frobes, da freue ich mich immer. Ja, ich weiß, meine Stammhörer sagen, jetzt kommt die Leier wieder. Ja, man ist schon ein bisschen stolz, wenn ein Künstler oder Interpret aus eigenem Hause, hätte ich jetzt beinahe gesagt, kommt. Richtig. Die gute Conny Frobes ist nämlich im wunderschönen Märkisch-Oderland geboren. Richtig. Im Städtchen Wriezen. Ja, oh, liegt unweit der polnischen Grenze, ja, falls es jemand kennen sollte. Ja, zwischen Berlin und der deutschen Staatsgrenze, aber ziemlich dicht an der deutschen Staatsgrenze dran. Ja, Wriezen. Conny, eine echte Ur-Ossi-Braut.
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Schauen wir mal, wer heute Geburtstag hat. Heute am 12. Juni. Unter anderem David Rockefeller. Ja, der ist übrigens saubere 101 Jahre alt geworden. Ne? Heute hätte er Geburtstag gehabt, aber irgendwann ist für jeden Jahr biologisch Schluss. Ne? Wer Rockefeller nicht kennt, ja, der hat kein teures Hemd. Was? Nee, Gerrit, lass es. George H.W. So ist richtig. George H.W. Bush. So wäre richtig. Hätte heute Geburtstag gehabt. Er ist auch im zarten Alter von 94 Jahren. Das musst du auch erstmal hinkriegen. Ne? Von uns gegangen 2018. Ja, ehemalige US-amerikanische und 41. Präsident der USA. Wen haben wir noch auf der Pfanne? Zeig mal hier. Ja, gibt jede Menge so und da und ich kann so viel manchmal gar nicht vorlesen. Aber den hier, den habe ich mir noch rausgepickt. Und zwar Klaus Eberhardinger. Wer ist das denn? Sag ich euch. Die Stimme der ersten allgemeinen Verunsicherung. Der hat heute Geburtstag, wird heute 76 Jahre alt. Herzlichen Glückwunsch in Richtung Ösiland und musikalisch würdigen wir ihn auch und zwar mit dem Märchenprinz. Da besingt er eindeutig mich. Er singt zwar, ich bin der Märchenprinz, aber das bin ich doch. Naja, wir werden darüber noch diskutieren. Herzlichen Glückwunsch zum Purzeltag auch allen, die ich nicht genannt habe. Bitteschön.

0: Genau, Geburtstagskind des Tages, der Ebert, der Vonsänger. Ja, ja, ja, Märchenprinz. Nächste Stunde, welchen anderen Titel spielen? Ist ja klar, ne? Wir haben ja, die haben ja ein Riesenrepertoire, wie wir ja wissen. 6 Uhr und 48 Minuten in der Zwischenzeit, 3 Minuten nach 6:45 haben wir. Jetzt gibt's wieder diese schöne, raue Reibeisenstimme von Chris Rea. Let's Dance. Ja, ich denke, der sollte bekannt sein, der Titel.
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0: Hat das drauf oder hat das drauf? Na klar, hat das drauf. Chris Rea und Let's Dance hier in meiner Sendung. Der Morgen mit Gernot um 6 Uhr und 54 Minuten. 6 Minuten vor 7. Jetzt habe ich schon wieder vergessen, die immer so früh losgehen, ins wohlverdiente Wochenende zu schicken. Ja, hätte ich vor Chris Rea machen sollen. Die hauen immer so 10 vor 7 ungefähr ab. Ist mir aufgefallen, sehe ich an den Hörerzahlen, ne? Ja, muss ich mich tief gebückt entschuldigen, weil das sind ja die tatsächlich unser schönes Deutschland am Laufen halten, ne? Die auf immer lochen. Ja, danke dafür an der Stelle mal. Und werde ich Montag dann wieder gut machen. Ist versprochen. Ja, mache ich. Alle, die mich vielleicht gerade noch trotzdem hören, die es los müssen, ihr wisst, ihr Lieben, ihr müsst los, der Bus fährt gleich, beziehungsweise euer Job. Ja, ihr müsst ja da pünktlich erscheinen. Tschüssi, tschüssi, ihr Lieben. Alle anderen schönartig dranbleiben. Wir hören noch einen Titel aus der duften neuen deutschen Welle. Joachim Witt Kosmetik. Ne? Ich bin das Glück dieser Erde. Kennen wir. Den ziehen wir uns jetzt rein. Dann gibt's die Nachrichten, Sport und Wetterbericht in kompakter Variante. Wobei der Wetterbericht zum Kopfschütteln ist. Ja? Habt ihr das verstanden? So kommt dieser Wetterbericht rüber. Fürchterlich. Absolut fürchterlich. Braucht ihr da noch jemanden, der Wetter einsprechen kann? Vernünftig und verständlich? Hallo, seht ihr den angehobenen Zeigefinger? Ich mach das gerne für euch, ja? Meldet euch. 0170 18 16 616. Und dann gibt's wieder einen vernünftigen, menschlichen, tollen Wetterbericht, ne? Der vernünftig auch zu verstehen ist. Das ist derzeit der Wetterbericht. Ich weiß nicht, was sie da machen. Sag mal, weiß ich nicht. Werden die da morgens mit einem Spaten geweckt oder was? Fürchterlich. Ich muss am Wochenende, lasse ich mir echt was einfallen. Das geht nicht. Das geht nicht so weiter. Das ist absolut der letzte Dreck. So, jetzt ist sie noch aufgeregt. Na, ich kann ja noch ein bisschen aufregen, mich während die Nachrichten laufen. Bis gleich, ihr Lieben. Schön dranbleiben.
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2: Im Studio Tom Husse. Jetzt ist es soweit, die Fußball-WM in Nordamerika ist gestartet. Los ging's mit einer großen Eröffnungsfeier im Aztekenstadion in Mexiko-Stadt. Jana Klonikowski.
3: Ja, da war unter anderem Popstar Shakira mit dabei. Danach sahen die mehr als 80.000 Fans im Stadion dann einen Sieg von Co-Gastgeber Mexiko gegen Südafrika. Endstand 2:0. Während des Spiels gab es auch noch 3 rote Karten. Das gab es noch nie während eines WM-Eröffnungsspiels. Im zweiten WM-Spiel setzte sich dann noch Südkorea mit 2:1 gegen Tschechien durch. Deutschland startet am Sonntag gegen Curaçao ins Turnier.
2: Die EU will weniger Asylsuchende und verschärft deswegen ab heute die Regeln. Asylverfahren sollen jetzt direkt an den EU-Außengrenzen durchgeführt werden, an denen Schutzsuchende ankommen. Wer keine guten Aussichten auf Asyl hat, soll festgehalten und bei Ablehnung direkt wieder abgeschoben werden. Heute steht der womöglich größte Börsengang in der Geschichte an. Elon Musk will für sein Raumfahrtunternehmen SpaceX rund 75 Milliarden Dollar einsammeln und damit alle anderen Aktiendebüts in den Schatten stellen. Gelingt das, würde SpaceX mit fast 1,8 Billionen bewertet werden. Dazu sagte uns Finanzökonom Hans-Peter Burgdorf.
4: Zwischen dem, was das Unternehmen heute darstellt und der Bewertung, die wir haben, da liegen Welten dazwischen. Und das hängt natürlich sehr stark an der Person Elon Musk, an dem Mythos dieser Person, dem Glaube, dass er tatsächlich ja fast zaubern kann ökonomisch. Und wenn man diesen Mythos wegnimmt, dann würde man sagen, das ist eine sehr unrealistische Vorausschau in die Zukunft. Das wird so wahrscheinlich nicht passieren.
2: Im Bundestag geht es heute zum ersten Mal um die umstrittene Reform der gesetzlichen Krankenkassen. Der Entwurf von Gesundheitsministerin Wagen sieht unter anderem vor, dass Patienten mehr bei Medikamenten zuzahlen sollen. Außerdem wird über die Reform des Heizungsgesetzes beraten. Das Vorgehen von US-Präsident Trump im Irankrieg sorgt mal wieder für Verwirrung. Erst hatte er weitere Angriffe angekündigt, dann, dass bald ein Friedensabkommen bevorsteht, das hat der Iran zurückgewiesen. Trump hat schon fast 40 Mal ein bevorstehendes Abkommen angekündigt. Bisher gibt es keins.
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5: Mit KI-Support. Viele Wolken sind heute Morgen am Start und von Westen her kommt immer wieder Regen rein. Am Alpenrand kann es länger nass bleiben. Später wird es im Südwesten eher trockener und die Höchstwerte liegen bei 15 bis 23 Grad. Morgen dann oft weiter wolkig mit Schauern, vereinzelt auch Gewitter. Im Süden aber meist sonnig und trocken bei maximal 28 Grad.

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0: Mit einem flotten Country-Titel habe ich schon lange nicht mehr meine Sendestunde begonnen. Aber jetzt mit George Jones und The Race is On. Das war tatsächlich der Opener der zweiten Stunde meiner Sendung.
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0: Freitag. Freitag ist heute der 12., nicht der 13. Glück gehabt um einen Tag. Ja, der 12. Juli 2026. Ihr hört die Sendung Der Morgen mit Gernot. Die gibt's montags bis freitags immer von 6 bis 9 Uhr live und unlive von 3 Uhr in der Nacht bis 6 Uhr ran. Sprich, vor meiner Live-Sendung immer die Wiederholung vom Vortag. Auch diese Sendung findet eine Wiederholung und zwar Montag früh. Ja, genau. Da ist das dann die Wiederholung vom Freitag. Jo, jetzt hier aber live zur vollen Stunde, Nachrichten, Sport und Wetterbericht, wobei der Wetterbericht, ihr wisst schon, habe ich schon noch lange genug gemeckert, da meckere ich auch so lange, bis es geändert wird. Und ich werde das ändern. Wenn die das nicht ändern, ändere ich das, hundertprozentig. Das lassen wir uns nicht gefallen. So ein künstliches Gesabbel und vor allem so schnell auch, ja, kaum verständlich, darunter gerattert ohne Emotionen, ohne alles, geht gar nicht. Also da, nee, tut mir leid, KI, ja, gut, die Daten, einverstanden. Aber das Sprechen eines Menschen mit KI nachzumachen, das geht nicht. Es ist unter aller ihr wisst schon. Okay, egal, sollen die machen, ich mach da nicht mit. Definitiv nicht. Bei mir in der Sendung wird das demnächst abgeschafft. So funktioniert das nicht. Ne? Das muss geändert werden. Was wollte ich sagen und lügen? Na klar, also dann in der 20. Sendeminute, da hören wir einen kleinen Beitrag um halb. Dann ungefähr so circa gibt es den Wetterbericht, den eben benannten. Dann 10 nach halb, da haben wir die Geburtstagskinder des Tages. Und musikalischerseits, da hören wir immer in analoger, menschlicher, original Gesangsstimme einen deutschsprachig gesungenen, gefolgt von einem nicht deutschsprachig gesungenen Titel. Das immer im Wechsel und dazwischen, na klar, die aktuelle Uhrzeit, auch von einem natürlichen Menschen gesprochen namens Gernot. Ja, sitzt hier an zwei Mikrofonen und amüsiert sich wie Bolle auf dem Milchwagen, für euch Montag bis Freitag 6 bis 9 Uhr da zu sein. 7 Uhr und 8 Minuten nach 7. Bill Ramsey singt jetzt, ohne Krimi geht die Mimi nie ins Bett. Auweia, wer so eine Frau hat, ja, der sollte vielleicht Besitzer einer Kneipe sein? Gernot!

0: Faust.
1: Ja. Hat der Bill Ramsey etwa jetzt gesungen, dass er sich seine Ehefrau schön getrunken hat? Gernot? Dünnes Eis, sehr dünnes Eis. Ja, im Hochsommer schon, das stimmt. Ohne Krimi geht die Mimi nie ins Bett. Bill Ramsey, 7 Uhr und 12 Minuten in der Zwischenzeit, 3 Minuten vor Viertel 8 haben wir's. Eddie ist mal wieder dran. Eddie Rabbit, driving my love away. Ach, was schön.
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0: Ja, die Freunde der Country Liners und Western Mucke, die kommen richtig gut heute auf ihre Kosten. Ne? Erst vorhin als Opener George Jones und jetzt hier noch Eddie Rabbit mit Driving My Love. Live Away. Ja, das Leben, nicht die Liebe. 7 Uhr und 15 Minuten, ganz genau 7:45 haben wir es, oder auch 7:15. Jetzt gibt's etwas ruhigere Klänge. Im Original kennen wir die Nummer, nämlich von Cat Stevens, ne? Morning Has Broken. Ne? Das Ding ziehen wir uns erstmal rein in Deutsch und dann von Nana Mouskouri gesungen. Ne? Wie sich das anhört, hören wir in wenigen Sekunden.
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0: im Original von Cat Stevens und hier mal in der deutschen Variante mit Nana Mouskouri, Schön ist der Morgen. Es gibt sogar eine weihnachtliche Variante von Michelle. Ja, tatsächlich, dazu mal in ein paar Monaten später Näheres, ne? Da werde ich den Titel dann mal nochmal entspannt von mir geben, hätte ich beinahe gesagt. 7:20 Uhr haben wir es jetzt. Sowas von genau 10 Minuten vor 7:30. Ich liege super im Zeitplan heute. Mann, bin ich gut. Wir hören jetzt den Beitrag, den versprochenen, und dann gibt's den Teufel zu hören. Richtig. Blue System alias Dieter Bohlen singt Lucifer. Na bitte.
1: Ankara. Diebe haben in der südtürkischen Provinzhauptstadt Sirnak während des abendlichen Ramadan-Gebetes die Schuhe von 210 Gläubigern gestohlen. Die liberale Tageszeitung Milliyet berichtete letzten Freitag, die Täter hätten es vor allem auf das Schuhwerk der meist wohlhabenden Moscheebesuchern abgesehen. Die Moschee war vor einem Jahr für umgerechnet 1,4 Millionen Euro erbaut worden. Sie ist mit einer Sauna und einer Turnhalle ausgestattet und gilt als prachtvollste Moschee in der von Kurden bewohnten verarmten Region.
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0: Blue System und Lucifer um 7 Uhr und 25 Minuten. 5 Minuten trennen uns noch vor der Halbzeitmarke meiner kompletten Sendung, sprich vor 7:30. Musik aus ABBA oder von ABBA vielmehr, so wollte ich erzählen, ne, kennen wir zu Genüge ohne Ende. Ne? Unter anderem Fernando, das ist durchaus ein Begriff. Hören wir jetzt mal eine deutsche Cover-Variante von Lena Andersen. Die kommt ebenfalls aus Schweden und singt viele, viele, viele, viele Titel von ABBA in Deutsch. Ne? Und jetzt hören wir uns mal den Titel, wie gesagt, Fernando an und der Himmel war zum Greifen. Na, ne, bitteschön. Und dann wenden wir uns dem Wetter zu.
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0: Fernando in Deutsch von Lena Anderson. 7:30 Uhr haben wir es jetzt. Ganz genau 7:30. Wir hören jetzt die Wetteraussichten und ein paar Verbrauchertipps schließen sich an. Und dann gibt's Living in a Box mit Living in a Box. Schöne Mucke aus den 80ern.
1: Viele Wolken sind heute Morgen am Start und von Westen her kommt immer wieder Regen rein. Am Alpenrand kann's länger nass bleiben. Später wird's im Südwesten eher trockener und die Höchstwerte liegen bei 15 bis 23 Grad. Morgen dann oft weiter wolkig mit Schauern, vereinzelt auch Gewitter, im Süden aber meist sonnig und trocken bei maximal 28 Grad.

0: Musik aus den Good Old 80s, Living in a Box mit Living in a Box um 7 Uhr und 34 Minuten in der Zwischenzeit, 4 Minuten nach 7:30. Jetzt gibt's wieder DDR-Mucke, ja, mag ich sehr gerne, wisst ihr ja, kennt ihr ja. Ich stehe dazu, ein Ossi zu sein und bin sogar stolz darauf. Das heißt noch lange nicht, dass Wessis ich nicht mag, das ist nicht wahr. Und nein, ich baue auch keine Mauer ein, so wie manche Politiker und sagen, da, die sind besser, die sind schlechter. Nee, das nicht. Es ist nur eine Bezeichnung, dass der nächste Künstler aus der ehemaligen DDR und dort sehr erfolgreich zugange war. Die Rede ist von Andreas Holm, nicht verwandt und verschwägert mit Michael Holm, und er singt Dingelingling. Das Ding lief damals im DDR-Rundfunk rauf und runter, ich kann mich entsinnen.
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0: Hier in meiner Sendung Der Morgen mit Gernot. Ich werde während des nächsten Titels das mal schon raussuchen und reiche das nach dem nächsten Titel dann nach, wann dieses Jahr der Köpenicker Sommer ist. Großes Fest, kann ich wirklich nur empfehlen. Sehr, sehr schön. Auch vieles für Kinder und nicht nur irgendwelche Fress- und Saufbuden. Gernot, drück dich gewählter aus. Du weißt, hier hören auch Jugendliche zu. Ja, also nicht nur Essens- und Trinkenbuden, sondern auch was für Kinder, was Sinnvolles. Das geht doch mit dir, siehst du, Gernot, hast du Wein gemacht. Jetzt gibt's 7 Uhr und 39 Minuten die Uhrzeit von mir, völlig gratis, braucht er nicht bezahlen, 9 Minuten nach 7:30. Kenneth Heat und Going Up the Country. Na bitte.
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So, gucken wir mal, wer hat heute Geburtstag? Gleich mit dem Köpenicker Sommer findet tatsächlich am Wochenende statt, vom 19. bis zum 21. Juni. Der 21. Juni ist dann tatsächlich der Sommeranfang, ne? Wie es sich gehört, und der längste Tag im Jahr. Da war es auch immer gewesen, das nur nochmal als Nachtrag. Es ist ein Riesenprogramm, ich gucke gerade, es wäre viel zu viel zum Vorlesen. Guckt mal selber bitte nach, wenn ihr es aber möchtet, dann lese ich es euch vor. Aber jetzt nicht, jetzt gucken wir erstmal nach die Geburtstagskinder des Tages. Und da ist unter anderem erstmal die Uhrzeit. 7 Uhr und 43 Minuten, 2 Minuten vor 7:45. Und es geht los wie folgt. David Rockefeller, ja, tatsächlich. Heute hätte er Geburtstag gehabt, 1915 geboren. Dann George H.W. Bush, der 41. Präsident der USA, hätte heute auch Geburtstag gehabt. Des Weiteren gibt es zu sagen, viele sind

0: hier. Ach, ich kann die alle gar nicht vorlesen. Es sind so viele hier. Auch Sport und da und drüben. Das wird zu viel. Wir beschäftigen uns jetzt mal mit Klaus Eberhartinger. Okay, der österreichische Sänger, Moderator und Entertainer wird heute 76 Jahre alt. 1950 geboren. Und warum erwähne ich den? Na klar, der Frontsänger. Die Stimme der ersten allgemeinen Verunsicherung, EAV. Und jetzt hören wir den schnuckligen Song Banküberfall. Ja, den gibt's in Deutsch und auch in Englisch. Hier mal die deutsche Fassung. Na, bitteschön.
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0: Banküberfall? Genau, so sieht's, Klaus. Die erste Allgemeinverunsicherung, ne? Frontsänger hat heute Geburtstag. Auch allen anderen, die heute Geburtstag haben, selbstverständlich alles Gute zum Purzeltag und trinkt definitiv einen mit mir, ne, im Namen der Ortsgruppe Goldbrand. Prost! Ich soll ja nicht, ne? Aber ein, na gut, ein noch, ein können wir noch, ne? Aber der nicht Schluss. Hä? Gernot, du hattest schon mindestens 6, so wie du moderierst. Ja, dann passt auch noch ein 7. Ihr Lieben, der Köpenicker Sommer, mache ich gerne Werbung. Mache ich wirklich sehr gerne Werbung. Ich kann das wirklich nur empfehlen in der Altstadt von Köpenick. Dort gibt's so 3 Bereiche. Einmal der Luisenhain, direkt am Wasser mit Anlegestelle, Dampferanlegestelle. Dann die Schlossinsel selber. Ja, ist eine richtig schöne Insel mit Museum und alles drum und dran. Dort ist auch ein Bühnenprogramm. Und zu guter Letzt, wie immer, direkt auf dem Schlossplatz in Alt-Köpenick. 3 große Bühnenprogramme. Ja, kann sich jeder was aussuchen. Das ist jede Menge. Freitag geht's los, ne? Am 19.06. um 14 Uhr geht's los mit DJ Ö, mit, wie heißt der? DJ Joe, entschuldigen Sie. Mit Musik aus den 50s und 60s. Na, da ist der Gerdl ja noch richtig. Das muss ich mir ja angucken. Tatsächlich. Eine Liveband gibt's auch. Die große 50s Revue mit der Blue Harley Band, ne? Aus Köpenick mit oder vielmehr im XXL-Format. Wie auch immer, Freitag, Sonnabend, auch der große Umzug dann, selbstverständlich, und Sonntag auch nochmal. Sonntag um 20 Uhr ist erst zu Ende. Also, wenn ihr am Wochenende vom 19.06. bis zum 21.06. noch Langeweile habt, dann geht fahrt einfach nach Berlin, Köpenick, Treptow. Es lohnt sich wirklich. Ich verspreche euch nicht zu viel. Das ist jedes Jahr wirklich ein tolles Event. Und nicht nur, komm, wir wollen dir jetzt einen Staubsauger verkaufen. Nein, nein, nein. Das ist ein wirklich echtes, tolles Volksfest. So wie es immer war. Die Bengals. If she knew what she wants. Bitte, schon wieder Mucke aus den 80ern.
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0: Die Bengals und If She Knew What You Want hier in meiner Sendung Der Morgen mit Gernot. Nee, da fehlt hinten noch ein S. Nicht mit dem T aufhören. Gernot macht das ordentlich, sonst landest du nachher so wie die KI. Ja, das stimmt. Genau, die quatschen so dämliche Zeug. Richtig. Wobei, ich bin ja prädestiniert für dämlich Quatsch, ne? Ich habe ja da einen Yachtschein für. Ja, so ist das. Montags bis Freitags von 6 bis 9. Dämlich quatschen mit Gernot. Richtig. 7 Uhr und 55 Minuten. 5 Minuten vor 8. Diese Stunde haben wir auch geschafft. Aber ihr wisst ja, wie es im Leben ist. Alle guten Dinge im Leben sind 3. Und darum müsst ihr mich dreimal ertragen. Nach den Nachrichten, Sport und Wetterbericht bin ich wieder da und ich will keine Widerworte oder Buhrufe hören, ja? Hallo, Freunde der russischen Zupfmusik. Ich sag euch, noch so ein Ding, Augenring. Oder irgendwie so war das doch, ne? Nee, noch so ein Spruch, Kiefernbruch. Gernot, jetzt ist aber genug. Gut, ist genug, einen Titel haben wir noch, Andreas Martin. Samstag Nacht ziehen wir uns rein und ich freue mich, dass ich euch dann in der dritten Stunde auch noch grüßen darf. Bis gleich, ihr Lieben. Übrigens, meinen Kaffee, ja, mal bitte nachschenken. Ich weiß nicht, wer heute Küchendienst hat, ja, aber lässt ganz schön nach. Das schleift ja heute wieder. Das gibt's doch gar nicht.
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2: Im Studio Tom Husse. Jetzt ist es soweit, die Fußball-WM in Nordamerika ist gestartet. Los ging's mit einer großen Eröffnungsfeier im Aztekenstadion in Mexiko-Stadt, unter anderem mit Popstar Shakira. Im Eröffnungsspiel setzte sich dann Co-Gastgeber Mexiko mit 2:0 gegen Südafrika durch. Danach gewann dann noch Südkorea mit 2:1 gegen Tschechien. Für Deutschland geht's dann am Sonntag los. Gegner im Auftaktspiel ist WM-Neuling Curaçao. Die EU will weniger Asylsuchende und verschärft deswegen ab heute die Regeln. Asylverfahren sollen jetzt direkt an den EU-Außengrenzen durchgeführt werden und in den Schutzsuchende ankommen. Wer keine guten Aussichten auf Asyl hat, soll festgehalten und letztendlich direkt wieder abgeschoben werden, wenn es kein grünes Licht für die Einreise gibt. Von Menschenrechts- und Flüchtlingsorganisationen gibt es Kritik. Pro Asyl warnte im Vorfeld vor einem massiven Abbau der Flüchtlingsrechte. Es soll der größte Börsengang der Geschichte werden. Ab heute wird Elon Musks Raumfahrtunternehmen SpaceX an der Börse gehandelt. Aktien sollen zunächst für $135 das Stück ausgegeben werden. Experten mahnen, dass die Bewertung von SpaceX gerade zum Start zu hoch ausfallen könnte, auch wegen des Mythos rund um Musk. Anlegern in Deutschland rät daher Gerrit Fey vom Deutschen Aktieninstitut.
3: Für Anleger ist entscheidend, nicht alles auf eine Aktie zu setzen. Wer langfristig, breit gestreut und regelmäßig investiert, hat gleichzeitig einen eingebauten Sicherheitsmechanismus. Kleinanleger können diese Prinzipien mit Aktienfonds und ETFs einfach umsetzen. Je nach Fonds kann man sich so auch ein Stück SpaceX ins Depot legen.
2: Geheime Infos sollen im Bundestag stärker geschützt werden. Darüber denkt die schwarz-rote Koalition laut Handelsblatt nach. Hintergrund sind Russland-Kontakte von AfD-Politikern. Zuletzt waren mehrere nach St. Petersburg gereist. Dort trafen sie unter anderem russische Vertreter, die auf westlichen Sanktionslisten stehen. Seit Wochen warten Forscher darauf, nun ist das Wetterphänomen El Niño wieder da. Das hat die US-Wetterbehörde bekannt gegeben. Alle paar Jahre erwärmt sich das Wasser auf Äquatorhöhe im Pazifik sehr stark, was Auswirkungen auf das Wetter auf der ganzen Welt hat.
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4: 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Viele Wolken sind heute Morgen am Start und von Westen her kommt immer wieder Regen rein. Am Alpenrand kann's länger nass bleiben. Später wird's im Südwesten eher trockener und die Höchstwerte liegen bei 15 bis 23 Grad. Morgen dann oft weiter wolkig mit Schauern, vereinzelt auch Gewitter, im Süden aber meist sonnig und trocken bei maximal 28 Grad.

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0: Der Meister der Gitarrenkunst Roy Orbison und Obi Doobie war der Opener der dritten Stunde meiner Sendung
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0: Da ist er. Der erst erwartete. Ja, der erst erwartete Tag. Oder der Lieblingserwartete, muss man mal eher sagen. Ne? Montag freuen wir uns schon auf den Freitag. Heute ist er da. Heute ist der Start ins Wochenende. Ich begrüße euch aufs Herzlichste zur Sendung Der Morgen mit Gernot. Das ist die Quasselstrippe hier hinter den beiden Mikrofonen. Ne? Ein für den linken Kanal, das ist der linke und das ist der rechte. Genau, ich amüsiere mir wie Bolle auf dem Milchwagen für euch dufte Mucke zu spielen. Montags bis Freitags live von 6 bis 9 und unlive von 3 Uhr in der Nacht bis 6 Uhr ran immer die Wiederholung vom Vortag. Auch diese Sendung könnt ihr nachlauschen. Montag früh dann, wenn das Wochenende zu Ende ist. Um 3 geht's los und jetzt ist es da derzeit. Ich sag das mal für die Jungs dort an, die mich denn da schon hören und kopfschüttelnd da zuhören. Ne? Das ist 5 Uhr und was ist denn da jetzt? 7? 5 Uhr 7 oder so ähnlich, ja? Ja. Wenn ich das dann zufällig hören sollte, dann schüttel ich auch über den Kopf. Was quatscht der für dämliche Zeug? Ja, genau. Dafür bin ich da. Zur vollen Stunde gibt's Nachrichten, Sport und Wetterbericht in kompakter Variante hier bei mir in der Sendung. Dann in der 20. Sendeminute ein kleiner Beitrag um 9:30 die ausführlichen Wetterdaten mit in Zuhilfenahme unseres Wetterfroschs Kurt aus Berlin-Tegel, seines Zeichens Meister und mit besten Europas schönsten Schenkeln und Waden ausgestatteter Wetterfrosch. Was für ein Teil? Naja, abwarten. Der hüpft schon ganz schön gut durch die Gegend. Um 9:30 mehr von ihm bzw. mit ihm. 9:50 gucken wir, wer heute Geburtstag hat. Und ansonsten wünsche ich euch viel Spaß und Vergnügen in den nächsten gut 50 Minuten. Ja? Nochmals der Hinweis, ihr kommt wirklich alle in den Himmel. Alle, die ihr mir zuhört. Denn ihr hattet ja die Hölle auf Erden mit der Sendung Der Morgen mit Gernot. Richtig. Wir hören jetzt... Ihr wisst ja immer einen deutschsprachig gesungenen, gefolgt von einem nicht deutschsprachig gesungenen Titel. Dazwischen die aktuelle Uhrzeit. Ist klar, wir haben es jetzt 8 Uhr und 8 Minuten 8 nach 8. Und nach Roy Orbison in Englisch hören wir was Deutsches mit Rita Pavone. Nur die Titelzeile hört sich komisch an. Gimme, gimme, good lovin'. Aber Deutsch ist es, ne? Ich stelle mich vor, damit ihr wisst, mit wem ihr zu tun habt. Und dann singt die Rita.
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0: Rita Pavone, Gimme Gimme, Good Lovin'. Ja, schöne deutsche Cover-Variante. Kennen wir natürlich, wissen mal Bescheid. Das Ding, A Crazy Elephant singt übrigens auch die Nummer, ne? Gimme, Gimme Your Love. Kennt keiner, macht nichts, ist nicht so schlimm. Okay, was gibt's jetzt Schönes? Erstmal die Uhrzeit, wie immer, 8 Uhr und 11 Minuten, 4 Minuten vor Viertel 9. Racy ist durchaus ein Begriff. Die haben ja Ende der 70er, so ein bisschen noch Anfang der 80er, starke Stücke in die Charts gesteckt. Unter anderem auch diesen Song. Racy mit Run Around 2. Nun, bitteschön.
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0: Some Girls kennen wir auch von Racy und hier Runner Sue um 8 Uhr und 14 Minuten, eine Minute vor Viertel 9 in der Zwischenzeit. Jürgen Drews, wisst ihr ja, ist bei mir in der Sendung auch ein fester Bestandteil, nicht in jeder, aber in vielen. Ne? Wir hören den Song Niemals, Nein, Niemals von ihm. Ja, mach ich auch. Zu vielen Dingen im Leben sage ich auch niemals. Richtig.
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0: Schöne Nummer, oder? Kann man doch gelten lassen. Doch, doch, Jürgen Drews habe ich sehr gerne hier im Programm, auch wenn er leider nicht mehr aktuell zugange ist. Aber, ja, jedes Negative hat ja auch was Positives. Ich wünsche ihm ein tolles Rentendasein. Ja, das hat er sich auch wirklich verdient. Nach jahrzehntelangen Unterhaltungskunst, die er uns ja geboten hat. Das muss man ihm redlich lassen. Niemals, nein, niemals hier in der Sendung der Morgen mit Gernot. 8 Uhr und 20 Minuten, 10 Minuten vor 8:30, genau der richtige Zeitpunkt für unseren kleinen Beitrag. Und anschließend gibt's die tolle Stimme von Jimmy Summerall in Formation Erasure und Sometimes. Ne, bitteschön. Pfiffige Idee. Weil sich bei Kälte der Andrang am Strand in Grenzen hält und Kälte an der Ostsee durchaus öfter vorkommt, wollen die Stadtväter von Flensburg zu unorthodoxen Mitteln greifen. Inspiriert von Schneekanonen in den Alpen soll der Strand allwettertauglich werden. 50.000 Quadratmeter könnten durch Heizschleifen im Boden warm gehalten werden. So die schräge Idee eines Schlechtwettergeplagten. Fraglich, ob das jemals umgesetzt wird.
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Erasure und Sometimes, auch Mucke aus den 80ern. Ja, das Jahrzehnt der 80er, wissen wir ja, ne? Das hat was. Und das wird auch so bleiben, ne? Wobei, ich erwähne immer wieder gerne, als ich noch jung war, das ist schon ein paar Jahrzehnte her, da haben die damaligen Alten immer gesagt, ach, ihr mit eurer komischen Mucke in den 80ern, ne? Ja, ja, ja. Die 50er, das war noch ein schönes Jahrzehnt mit Elvis Presley und Bill Haley und so. Und wir damals immer, hä, wer ist das denn? Da, die Generationen geben eigentlich irgendwie immer das Gleiche von sich, ne? Und wir sind jetzt heute am Wettern, kicken uns an. Was für ein Teil, was für eine Mucke, was, 2010er, 2000er, was ist das denn? Das ist doch keine Musik. Hier, guckt euch die 80er an, das war doch Musik, ne? Und eine Generation später, nein, die 90er, das war coole Musik. Guck mal, Techno und Rap-Mucke und so. Ja, jedem kriegt man sowieso nicht zurechtgemacht. Recht gemacht, so viel mehr. Das wissen wir ja. Und deswegen beschränke ich mich einfach auf das, was ich gut finde. Wem es gefällt, der hört zu. Und wer nicht, der lässt es bleiben. Ja, und Shitstorm könnt ihr schreiben, wie ihr wollt. Gerne 0170 18 16 616. 0170 18 16 616. Aber ob ich das ändern würde... Träumt weiter. Das bleibt, wie es ist. Das Konzept und Schluss, aus, Ende. Ein kleines bisschen würde ich ja so ein bisschen, so Kompromisslösung machen. Aber wenn einer sagt, hey, hör mal, spiel mal dit. Nee. Ich bin hier der große Zampano. Jetzt gibt's Gitti und Erika Blue, River Blue. Ich komm wieder. Richtig, ich sing sie nicht, die sing ich. Aha, guck an. 8 Uhr und 26 Minuten, 4 Minuten vor 8:30. Und dann gucken wir mal zum Wetter.

0: Aus der Feder von Christian Bruhn, Gitti und Erika, hier diese Erika mit C geschrieben, war auch die Lebenspartnerin eine Zeit lang vom guten Christian. Er hat weit über 3000 Titel geschrieben, komponiert, ja, fleißiger Mensch, danke für die tolle Musik. Lieber Christian, vor kurzem hat er Geburtstag gehabt, hatte ich ihn ja auch erwähnt, wie wir wissen. So, ihr Lieben, jetzt ist es soweit, wir haben es 8:30 Uhr, 8:30 Uhr. Wir werden jetzt gleich die Wetteraussichten hören und dann gibt's eine schnucklige Nummer von George McRae, ne? Rock You Baby. Zuvor gucken wir mal, ob denn der Coach schön fleißig war, rumgehüpft ist in jede Landeshauptstadt, ja, von unseren 16 Bundesländern und hat tatsächlich dann gefühlt, ja, mit seinem Außenfühler, sprich mit der Kralle. Ach nee, Frösche haben ja keine Kralle. Was ist ein Patschhändchen mit Saugnämpfe? Gernot. Die 16 Landeshauptstädte der 16 Bundesländer. In alphabetischer Reihenfolge. Danke, lieber Kurt, hast du fein gemacht. Nur das Wetter, also das hast du nicht fein gemacht, ne? Da musst du doch mal mit Herrn Petrus ein Glas Bier trinken, weißt du ja, ne? Berlin, 13 Grad und stark bewölkt. In Bremen, 12 Grad, nachlassender Regen. Dresden, 12 Grad, stark bewölkt. Düsseldorf, 15 Grad, etwas Regen möglich. In Erfurt, 13 Grad, etwas Regen möglich. Hamburg 13 Grad, stark bewölkt. Hannover meldet 12 Grad und einsetzenden Regen. In Kiel 13 Grad, stark bewölkt. Ebenfalls stark bewölkt ist es in Magdeburg bei 14 Grad. In Mainz 13 Grad und Regen. München 11 Grad, Regen. In Potsdam 13 Grad stark bewölkt, Saarbrücken 14 Grad stark bewölkt, in Schwerin ebenfalls stark bewölkt bei 12 Grad, Stuttgart hat 12 Grad und Regen und wie immer zum Schluss Wiesbaden 13 Grad und leichter Regen. Ja, Kurt, was soll ich sagen? Wünsche dir ein schönes Loch im Hemde, wie immer, wir hören uns Montag wieder. Danke für 5 Tage Arbeit. Kurt, wir müssen nur tatsächlich an deinem Outfit was ändern. Wie kann man nur so grün rumlaufen? Das ist ja ein politisches Aushängeschild. So geht das nicht, Kurt. Da müssen wir mal dran üben. Blau würde dir besser stehen. Gernot. Hier, bitte.
1: Viele Wolken sind heute Morgen am Start und von Westen her kommt immer wieder Regen rein. Am Alpenrand kann's länger nass bleiben. Später wird's im Südwesten eher trockener und die Höchstwerte liegen bei 15 bis 23 Grad. Morgen dann oft weiter wolkig mit Schauern, vereinzelt auch Gewitter, im Süden aber meist sonnig und trocken bei maximal 28 Grad.

0: schöne Mucke zum entspannten Wachwerden hier in meiner Sendung der Morgen mit Gernot. 8:37 Uhr. Wir nehmen immer die zukunftsträchtige Zeit. Wir nehmen die 37, 7 Minuten nach 8:30 Uhr. Ihr Lieben, gleich bevor der nächste Song kommt, meine kleine Information. Ihr wisst ja, die Plattform, ich mache jetzt keine Werbung, sondern das ist eine wirklich echte Information. Ja, die Plattform Laut FM, ja, der Laut AG, da sind ja viele Sender von betroffen. Die macht am Wochenende wieder einen Serverumzug, ja, hätte ich jetzt beinahe gesagt. So nennt man das da in Fachkreisen. Es kann zu einem Aussetzer kommen oder zu Ausfällen kommen, bitte nicht wundern. Die da laufenden Sendungen sind nicht daran schuld, sondern es ist die Plattform LautFM, die dort am Server arbeiten tätigt. Sollte aber dann gegen 8 Uhr am Montag, soweit die Informationen, komplett ja, hinter uns gelassen sein. Was war das denn für ein Satz? Also ihr wisst Bescheid. Montag, spätestens 8 Uhr ist alles weg. Am Wochenende wird gebastelt. Mehrheitlich nachts um 3. Ne? Das nur als Hinweis. Falls dann, hey, jetzt geht ja hier nicht mehr. Was ist denn das wieder los? Mein Radio kaputt? Hammer raus. Zack, raufkloppen. Nein. Nicht. Lass das Radio ganz. Es liegt tatsächlich am Serverumzug der Laut AG. Danke trotzdem auch an der Stelle an Nico und sein Riesenteam fürs Bereitstellen dieser tollen Plattform. Wir hören jetzt Country Music mit Truckstop und Tanz mit mir. Na geht doch, da ist er.
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0: Ja, muss man auch mal erwähnen. Musik aus den 80ern ist immer gut, wie auch deutsche Musik. Nicht nur die internationale, damals in den 80ern, auch die deutsche, wie wir eben gehört haben. Truckstop, aus dem Jahr müsste 88 gewesen sein. Tanz mit mir, für Freunde der russischen Zupfmusik. Nee, warte mal, das war Country. Country, Leinlands und Westernmucke. Richtig. Jetzt hören wir den blauen Schweden. Hooked on a Feeling. Uhrzeit 8 Uhr und 42 Minuten, 3 Minuten vor 8:45. Und dann gucken wir uns mal an, wer Geburtstag hat. Aber erst Hooked on Feeling.
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Dreiviertel ist es. Dreiviertel neun. 8:45 Uhr. Ihr hört die Sendung Der Morgen mit Gernot und wir schauen auf die Geburtstagskinder des Tages. David Rockefeller hätte heute Geburtstag. Ja, 12. Juni 1915 geboren und wir wissen ja alle, was er gemacht hat in seinem Leben. Ne? Vom Tellerwäscher zum Milliardär, sagt man immer so. Hat er auch geschafft, tatsächlich. George H.W. Bush, der ehemalige 41. Präsident der USA, 1924 geboren, der hätte heute auch Geburtstag gehabt. Gibt noch eine ganze Menge mehr. Ich muss hier aber so überfliegen. Das sind aber hier und da. Manche sind erwähnenswert und manche nein. Wer bestimmt das eigentlich? Na, der Moderator. Ich bin hier der Chef. Wen gibt's noch? Ich guck mal, erwähnenswert ist hier noch einer so ganz wichtig. Warte mal, ich guck mal da oben. Nein, ach, wir lassen das sein. Komm, wir nehmen jetzt hier den Herrn, den wir durchaus, ja, ich sag mal, alle kennen. Ne? Österreichischer Sänger, Moderator und Entertainer. Die Rede ist von Klaus Eberhartinger, ja? Frontsänger und Stimme der ersten allgemeinen Verunsicherung. 1950 geboren und somit heute 76 Jahre alt. Herzlichen Glückwunsch Richtung Ösiland. Und na klar, jetzt werden wir ihn würdigen mit dem durchaus bekanntesten Titel der ersten allgemeinen Verunsicherung. Küss die Hand, schöne Frau. Schöne Nummer. Da gibt's auch noch eine Maxi-Fassung, die hat der liebe Gernot auch da. Und die ist frivol bis anrüchig. Oh, spielst du die jetzt gerne? Nein, mache ich nicht, denn die Sendung bleibt jugendfrei. Wir spielen die Radiofassung. Warum machst du uns das erst so schmackhaft? Jetzt wollen wir es hören. Andermal. Vielleicht in der ersten Stunde oder so irgendwann mal. Da spiele ich euch den. Da hören da nicht so viele Kinder zu. Hier ist er. Bitteschön.

Klaus Eberhartinger, ne, der Frontsänger der ersten allgemeinen Verunsicherung, heute Geburtstagskind des Tages bei mir in der Sendung Der Morgen mit Gernot und Küss die Hand, schöne Frau. Wir widmen uns jetzt wieder den Disco-Klängen und zwar mit Ottermann, D-I-S-C-O um 8:51, 9:09. Welche Fassung hören wir diesmal? Ah ja, die englische. Denn das Ding haben sie in verschiedenen Sprachen eingesungen. Diesmal die englische Variante. Liebe Sternchen, Hörer Sternchen innen. Nein, nein, nein, nein. So ein Blödsinn gibt es hier nicht. Der Morgen mit Gernot bleibt genderfrei. Auf die Werbeeinspielungen der Laut AG hat der Morgen mit Gernot keinen Einfluss. Liebe Radiohörer, danke fürs Einschalten hier in der genderfreien Sendung Der Morgen mit Gernot.

0: Ottawan mit D-R-I-S-C-O. Gibt es auch einen Französisch und da war noch irgendwas, da wollte ich mal nachgucken. Aber spielt jetzt auch erstmal keine Rolle. Schöne Nummer aus der legendären Disco-Ära. Ihr hört die Sendung Der Morgen mit Gernot, der jetzt allerdings seine Pforten schließt. Das war's dann. Ich wünsche euch allen ein richtig tolles Wochenende. Ja, den Grill anschmeißen, nicht vergessen. Und dann, wenn ihr ein Bier aufmacht, macht bitte zwei auf. Ich nehme auch eins, aber könnt ihr das bitte vorher in den Kühlschrank stellen? Danke, sehr lieb von euch. Was wollte ich noch sagen? Richtig, für Kritiken könnt ihr euch gerne melden. Unter anderem bei der Telefonnummer 0170 18 16 616. Das ist der heiße Draht hier direkt ins Studio im schönen Märkischen Oderland und ich gehe auch auf Anrufe ein. Ihr könnt auch per WhatsApp schreiben oder per SMS, wie auch ihr möchtet. Ne? Nach 9 Uhr bin ich da gerne für bereit, habe ich kein Problem mit. Und auch für Shitstuben, da stehe ich am meisten drauf. So richtig schön anrufen und erstmal Schmutzausdrücke von sich geben. Ja, da stehe ich voll drauf. Gernot, dein Fetisch will hier keiner wissen. Ja, das ist richtig. Also viel Spaß jetzt mit den angeschlossenen, mit den nachfolgenden Sendungen. Da sind eine ganze Menge bei euch auf den Sendern. Wir hören uns Montag früh wieder, wenn es heißt, die Quasselstrippe gibt sich die Ehre. Naja, nicht ganz, der Morgen mit Gernot. Ich freue mich drauf, werde auch mal ein bisschen Beine hochmachen, mich ein bisschen ausruhen und mich dann auf den Montag freuen. Wie immer, zünftig die Verabschiedung, kennt ihr ja. Diener nach links, Diener nach rechts. Tschüss, tschüss ihr Lieben, macht's Schmugge. Aus dem wunderschönen Märkisch-Oderland verabschiedet sich euer bester Freund Gernot.
1: Schönes

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1: Ja, einen wunderschönen guten Abend. Hier sind wir wieder. An einem wunderschönen Freitag. Mit mir, dem Mario. Und ich habe heute mal wieder Bock, schön Saves der Vinyl zu machen. Sich einfach hinsetzen und einfach nur Vinyl zu hören. Was gibt es Schöneres? Eigentlich gar nichts, oder? Ja doch, aber für diesen Moment ist es doch das Schönste, oder? Hat man immer schön das Knistern. Und ich habe ein paar neue, ein paar neue Mixer habe ich auch reingekriegt. So, wir senden heute auf mehreren Kanälen Natur Le Mans. Also, ihr kennt unsere bekannten Kanäle hier. Wenn es nicht eine Wiederholung ist, dann seht ihr uns sogar live auf Twitch. So sieht das aus. Alle Informationen zu unserem Radio findet ihr natürlich auf inthemixradio.de. Und wir wünschen euch ganz, ganz einfach viel, viel Spaß hier auf diesem kleinen, aber feinen Radiosender und sagen Hallöchen und viel Spaß gleich mit Saves the Vinyl mit mir, dem Mario.

0: Gleich muss ich dann nochmal nach oben, weil ich habe nämlich mein Handy dort vergessen, wo die ganzen WhatsApp-Nachrichten reinkommen, wenn welche reinkommen. Unsere Nummer findet ihr ja hier im Bild oder auf unserer Homepage insemixradio.de. Und unsere WhatsApp-Nummer ist die 02865 43 999 52. Das ist unsere WhatsApp-Nummer. Da könnt ihr uns einen schönen Gruß schicken oder vielleicht einen Musikwunsch oder was weiß ich. Whatever. Ist egal. Wir haben heute einen schönen Abend. Um 21 Uhr gibt es heute unseren Marek, den Mix Addict. Ein begnadeter DJ, ein guter Freund. Absolut genial. Und mein Hase hat mir mein Handy gebracht. Schatzi, ich liebe dich. Dankeschön. So, jetzt muss ich das Ding nur noch anmachen. Und dann sind wir auch bereit hier für die WhatsApps und überhaupt. Und hast du nicht gesehen. Nun brauche ich natürlich auch nicht mehr nach oben. Und das ist doch immer wieder schön, oder?
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0: Ah, per Elisi. Per Elisa. Alice, ich liebe diesen Song. Ich weiß auch nicht warum, aber ich finde ihn einfach nur herrlich.
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Nur mal eine Frage an all diejenigen, die ihr gerade zuhören, also sofern welche zuhören. Lautstärke so in Ordnung, zu leise, zu laut, übersteuert. Würde mich mal interessieren. Und natürlich Musikwünsche könnt ihr loswerden. Kommt einfach in einen unserer Chats rein und schreibt uns an. Und dann werden wir natürlich eure Musikwünsche hier erfüllen, soweit es uns möglich ist.

Ja, das war 16 Bit Changing Minds. Jetzt haben wir hier einen Gruß und zwar vom Andy vom Gizmo. Und der schreibt hier: Ich grüße alle Zuhörer von In The Mix Radio. Und da du ja so tief in der Plattenkiste wühlst, haue ich mal einen Wunsch raus. Ja, den Wunsch, den suche ich. Und dann werde ich gucken, dass ich dir den natürlich erfülle. Ansonsten. Du weißt ja, wie es funktioniert, habe ich dir gerade geschrieben. Und jetzt erstmal hier die nächste Scheibe. Und dann gucken wir mal, vielleicht spielen wir dann einen dieser spanischen Mixe, die ich da gerade bekommen habe.

Oh, Alphaville Forever Young in einer langsamen Slowly-Version. Ein richtig schönes Teilchen. So, jetzt habe ich hier einen Musikgruß hier von mir, nämlich an den Andy. Ich hoffe, er hört noch zu. Und ja, dieser Song, beziehungsweise dieser Mix ist für dich, kommt hier von der Sondervinyl-Kollektion de Ineditos. Kollektion de Ineditos hier von Jose Maria Castells, der leider verstorben ist. Zu Ehren dieses Meisters, dieses begnadeten DJs, möchte ich mal sagen. Mixers, Produzent und was weiß ich nicht noch alles, haben Fans in Zusammenarbeit mit seiner Witwe diese zwei Bänder, es gibt momentan zwei Bänder, bald drei Bänder von Mixen, die ja selten oder gar nicht released wurden. Und ich spiele jetzt mal die Seite A von dem ersten Teil, und zwar MT1 Indetio, geht 11 Minuten. Viel Spaß dabei.

Ja, liebe Freunde, das ist der Machina 1 von unserem verstorbenen Jos Maria Castells. Und dieses Teilchen ist einfach nur genial. Und jetzt haben wir was ganz Romantisches hier für unseren Simon. Ich glaube, der ist gerade erst nach Hause gekommen. Das ist nur für dich. Bitteschön. Burma. Bad Boys Blue. You're a woman. Und liebe Freunde, ich habe heute noch so einige Sachen reinbekommen hier an Vinyls. Da lacht ja immer mein Herz, ne? Und ja, die Mixe, die werde ich heute natürlich auch noch spielen. Also wer Lust hat, bleibt dabei.

Hello Marek, my friend. Hallöchen Marek. Schön, dass du da bist. Übrigens, der Marek, der ist ab 21 Uhr hier auf unserer Sendung ein begnadeter DJ, muss ich immer wieder sagen. Ein lustiger Moderator, ein guter Freund und der schafft es sogar, jemanden zu unterhalten, wenn er absolut stramm wie eine Granate ist. Auch dann tut er jemanden richtig gut, lustig unterhalten. Also 21 Uhr bis Open End, unser Mix Addict, der Marek, heute hier am Freitag auf In The Mix Radio. Bleibt dabei, es lohnt sich auf jeden Fall und es wird garantiert lustig. So war ich hier sitze und so war Marek heißt. Das kann ich euch schon mal sagen. So, jetzt habe ich hier einen Mix und zwar nennt sich das Teil Supermix 87. Liegt schon auf dem Plattensteller. Und muss ich ganz ehrlich sagen, wollte ich haben, meine Sammlung halt. Und habe ich mir bestellt und ist gar nicht mal so schlecht, das Teil. Schraubt es euch mal rein.

Und liebe Freunde, das gute Teilchen kommt hier aus Belgien, aus dem Jahre 1987. Und ist natürlich ein Bootleg. Geht 16 Minuten und 47 Sekunden. Und beide Seiten klingen gleich.

Yes, Marek, Jägermeister ist immer gut. Ein Synchrus in die Slowakei. Slowakei war das, ja, Slowakei.

Liebe Freunde, live von Vinyl. Supermix 87 hier auf Endermix Radio bei Save the Vinyl mit mir, der Mario. Habt ihr Musikwünsche? Lasst es mich ganz einfach wissen. Ich werde dann mein Mögliches geben, um euch diesen Wunsch zu erfüllen.

So, den ersten Musikwunsch haben wir jetzt hier, und zwar Jive Bunny and the Master Mixes mit Swing the Moon. Kommt natürlich nach Agnetha und Japanese Boy.

Tja, lieber Simon, schön, dass du nur das Handy hast. Und was ich noch nicht verstehe, ich habe ein altes Handy und das versteht mich auch nicht. Das ist nun mal so. Das ist die Technik. Wie mein alter Chef immer sagte, da ist ein Bedienerfehler. Egal. Da muss man durch, oder?

Ah ja, Agneta, Japanese Boy, hier auf Anthemix Radio. Und Simon sagte gerade, ja, das ist mit dem Handy, das einen nie versteht, ist genauso wie mit die Frau, die versteht dann auch nicht. Ja, wenn meine Frau was sagt, ich hoffe, die hört jetzt nicht zu, bei einigen Dingen, da verstehe ich auch immer, so, kennt ihr noch die Peanuts, ja, immer so.

So, an dieser Stelle geht auch ein Gruß raus an den Ralle, an den R&B. Hallöchen, schön, dass du da bist. Schon lange nicht mehr gesehen, oder? Und das ist hier ein Mix, der nennt sich 12 Months a Year. Absolut geiler Jahresmix.

Remix ist das Teil hier von P. Hagen und R. van Bremmel. Ah ne, das ist ein Konzept. Adrian de Gram. Adrian de Gram hat diesen Mix hier gemacht. Und die B-Seite Svenno Kömans. Wie gesagt, aus dem Jahre 1985 aus den Niederlanden. Natürlich werden wir uns die B-Seite nachher auch noch antun, aber jetzt nicht sofort im Anschluss, weil im Anschluss spiele ich einen Musikwunsch. Und zwar Stars on 45 und das ganz allererste Original aus dem Jahre 1980. Danach sind die ganzen Labels amok gelaufen. Und dann wurden bei den nächsten Stars on 45, Scheiben andere Künstler engagiert, die diese Songs dann nachgesungen haben. Aber jetzt gleich spielen wir erstmal das Original, was damals rauskam und richtig erfolgreich wurde. Aber leider dann auch ziemlich viel Ärger gab. Ja, heute leider sehr still, aber das macht nichts. Um 21 Uhr wird es richtig laut. Da ist nämlich dann unser Mix Addict live hier auf Sendung. Natürlich wie immer nur per Audio-Stream. Aber das macht ja nichts. Ist ja auch kein Beinbruch. Und ja, genau, die wichtigsten Leute, die sind ja da heute. Und es macht ja immer wieder auch Spaß, ne? Also ich habe da unwahrscheinlich Spaß dran, einfach Musik zu hören, ein bisschen zu quatschen und so. Haben wir früher immer gemacht. Da haben wir abends um 20 Uhr angefangen und um 7 Uhr morgens aufgehört.

a Year hier auf In The Mix Radio. Und jetzt haben wir hier gleich ein... Was hängt an? Was musst du deiner Frau zahlen, dass du die Fahne immer noch hängen lassen darfst? Du bist doch bekloppt, bist du. Mann. Aber wie gesagt, der Erlös, der ist wirklich gut angelegt worden, weil ist ja wirklich alles übelst schweineteuer, ne? Und du bist sowas von verstrahlt. So, also, ich habe jetzt hier einen Mix. Und zwar ist das eigentlich der originale, wirklich der originale Stars on 45. Also dieses Teilchen hier ist aus dem Jahre 1980 und das Ding ist ja eine inoffizielle Veröffentlichung, da damals rechtliche Sachen und das alles war. Und ist auch, die Tracklist ist auch identisch mit den Mix Bits and Pieces 3 Let's Do It. Und diese Scheibe, also diese Version ist natürlich hier mit grünen Cover. Es gibt noch eine mit blauen Cover. Ja, sind alle identisch. Die B-Seite und die A-Seite ist alles das gleiche hier auf dieser Scheibe. Und gewünscht hat sich das Teilchen hier der Simon. Und ich spiele das jetzt mal für dich. Und ist wirklich richtig klasse, das Ding. Weil vor allen Dingen, es sind... Ach, hörst du dir ganz einfach an. Ist einfach nur geil, das Teil.

Ja, lieber Simon, das ist nicht die Original. Das ist das Album, was danach kam. Das habe ich hier, ohne Wasserschaden. Aber wie gesagt, das ist die Originale. Das ist die Originale. Das ist zu geil.

Ich weiß gar nicht, ob der Gizmo hier noch zuhört. Aber ich habe den zweiten Part, habe ich ja auch. Ich habe gerade den ersten gespielt von einer Scheibe. Und hier habe ich den zweiten Part.

So, im Übrigen, ab 21 Uhr ist ja unser Marek, der Mix-Addict, hier live auf Sendung. Es wäre toll, wenn ihr in unserem Discord-Chat reinkämt. Damit der Gute nicht so alleine ist. Ich bin da zwar auch schon drin, aber ihr wisst ja, wie es um ihn steht. Und auf Twitch sendet er gleich nicht, sondern er sendet nur hier auf Audio. Und deswegen ist er dann in unserem Discord-Chat drin. Und das ist der originale Stars on 45 Mix, der Vorgänger.

Hallöchen Carsten, schön, dass du da bist. Du hörst ja momentan Save the Venue mit mir, dem Mario. Und das alles natürlich auf deinen absoluten Lieblingssender, nämlich Inselmix Radio.

Well, lieber Simon, ich weiß nicht, was du da meinst. Der bombardiert mich hier wieder mit Rätsel. Ey, ich bin fast, ich bin über 50. Was verlangst du von mir? Das ist übrigens...

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Ich würde mal sagen, wenn die Scheibe dann zu Ende ist, hier Dr. Mabuse, was als nächstes kommt. Von Propaganda. Dann hat sich die Sache mit der Sendung erledigt, weil die ist ja so ultra lang, die Scheibe.

0: Ja, bei diesen ganzen Mixen hier, die hier drauf sind, sind teilweise Mixer doppelt drauf und überhaupt und hast du nicht gesehen, weil ich habe nämlich gerade gesehen, dieser Mix, der jetzt gerade lief, hier von der B-Seite, das ist nämlich eigentlich der gleiche Mix, ja, wie die B-Seite, jetzt kommt's nämlich, wie die B-Seite von 84 in 40 Minuten. Habe ich nämlich gerade verglichen. Ja, also das ist, ja, was soll ich dazu sagen? Irgendwie, das ist, ja, ne, das ist halt so. Ich muss mal kicken hier. So, jetzt pass mal auf. Ja, das ist wirklich, ja, auch, ja, hier, warte mal, Trommeltanz. Ja, ja, Prince, und doch, ist das Gleiche, ist haargenau das Gleiche. Adult in Love of Battlefield, Mad Moon. So, jetzt muss ich mal nochmal gucken hier. Jetzt muss ich nochmal schauen. Und ja, ich habe die Geräte, die ich ja von Prezioso bekommen habe, die ja eigentlich, ich sag mal, so ein Stück Mixgeschichte geschrieben haben. Denn wenn wir ganz ehrlich sind, diese Mixe, die sind ja wirklich, ja, damit wurden damals diese ganzen Sachen ja produziert beziehungsweise archiviert. Und konnten leider nicht repariert werden. Muss ich ganz ehrlich gestehen, sie konnten leider nicht repariert werden, weil, ja, die haben sich kaputt gestanden. Das ist das Problem. Die haben sich kaputt gestanden und, ja, keine Chance. Reparatur für das Tape Deck wäre gekommen um die 350 Euro. Lohnt sich absolut nicht. Und die Reparatur für den DAT-Recorder wäre gar nicht möglich gewesen, weil kaum Ersatzteile und diese, ja, ist so. Ich sehe gerade, ich habe zwei die gleichen Mixe. Das sind die identisch, oder? Da ist einfach nur eine falsche Dings drauf. Also 84 in 40 Minuten und 12 Months. Hier sind die gleichen Mixe. Scheiße. Verdammte Kacke. Was habe ich mir denn da geholt, ich Idiot? Mann. Egal. Jetzt hier der Musikwunsch von Halt du. Ja, das ist, weißt du bist so im Wahn und willst kommen und dann achtest du gar nicht auf die Tracklisten und dann sagst du, boah, scheiße, das Ding, das ist ja gleich. Ja, also ich habe einmal die Originale und einmal die Unoriginale. Oder irgendwie so, naja. Ist auch relativ egal. Wenn ihr Mixwunsch habt, geht mal rein, guckt mal nochmal nach da in meiner Liste. Vielleicht, ja, vielleicht findet ihr ja da was Schönes. Ich kann die ja hier nochmal posten. Und dann spiele ich das Ding. Um 21 Uhr ist unser Marek, der Mix-Addict, hier auf Sendung. Da würde ich euch bitten, dann in unserem Discord-Chat reinzukommen. Denn dort wird er dann sein, damit er dann nicht so alleine ist. Und ansonsten wünsche ich euch noch viel, viel Spaß. Wir haben noch ein Stündchen hier und ja, knapp ein Stündchen, sagen wir mal so. Ich mache kurz vorher, mache ich Feierabend. Und so lange hören wir hier noch ein paar schöne Vinyls. Und ja, jetzt hier erstmal der Song hier vom, oder der Wunsch vom Simon, nämlich Dr. Mabuse von Propaganda. Und dieses Teilchen geht ganze 10 Minuten. Viel Spaß dabei, haltet durch und ja, jetzt geht es los. Viel Spaß.
1: 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Spinat schmeckt wesentlich besser, wenn man es kurz vor dem Verzehr gegen ein saftiges T-Bone Steak austauscht.
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1: Ja, meine Frau hat mir gerade was geschickt, die hat sich was gewünscht. Aber ich weiß jetzt nicht, wo ich die Platte habe. Ich glaube, die Platte habe ich dann bei den Platten, die ich noch sauber machen muss. Ich schaue auf jeden Fall weiter. Und das ist jetzt peinlich. Meine Frau, die sucht sich jetzt hier gerade einen Song aus und ich finde den nicht. Jetzt muss ich erstmal hier suchen hier, ne? Warte. Ich suche weiter, ich spiele so lange hier den nächsten Mix hier, ne? Ich finde das Teil.

So, natürlich habe ich sie gefunden. Ich habe sie nur nicht direkt erkannt, weil die sieht so aus und nicht so. Aber ich werde jetzt diesen Mix erstmal zu Ende spielen. Und ich gehe jetzt erstmal kurz mal wohin. Ich bin gleich wieder da.

sie es halt gebraucht. Ja, die Nadel macht Bonsai. Bonsai. Übrigens, sie spielen nachher einen geilen Bonsai-Song. Das ist New Order. Übrigens, das ist der Mix Promo 4. Ich habe hier so ein kleines Gewicht, dann werde ich da mal drauf schrauben.

Bei mir ist es ja so, die Scheiben, die werden gespielt. Andere Leute kaufen die sich und hängen sie sich irgendwo hin. Habe ich auch hier ein paar hängen. Aber die Scheibe, die ist halt gespielt. Die werden gespielt und die sind halt gebraucht. Ja, und die manche Scheiben, die haben ja über 40 Jahre auf dem Buckel. Ja, und ist halt so eine Sache.

Ich meine, ich kenne einen DJ. Den darfst du keine Platten in die Hand nehmen, geben, weil dann ist er kaputt. Schönen Gruß ans unbekannte Ländle.

Übrigens, meine Frau hat mich mal gefragt, obwohl eventuell Interesse daran besteht, mit mir ein Interview zu machen. Wäre doch bestimmt auch mal lustig, oder?

Aber eigentlich über mich weiß eigentlich kaum einer was, ne? Okay, die History, die steht auf unserer Homepage, die Geschichte von Insemix Radio. Aber ich weiß es nicht.

Das war wieder so klar. Da wieder von oben aus dem Wohnzimmer wieder, ja, lacht euch ruhig alle kaputt. Ne? Übrigens, wenn einer noch einen Musikwunsch hat, ja, oder einen Mix hören möchte, hier ist meine Liste, müsst ihr dann halt draufgehen auf, hier, wie heißt es nochmal, auf, ach, Kurva, sick der Laden hier, meine Fresse, auf Ordner, alle Ordner drauf, auf Ordner klicken und dann halt auf Mixe klicken, das Hörspiel, das spiele ich nie als Puhbuckel, will ich nicht verkaufen, ist viel wert. Ne? Aber wenn ihr Lust habt, geht da mal drauf, guckt mal nach, vielleicht finde ich ja da einen Mix, den, oder findet ihr einen Mix, den ihr gerne hören möchtet, aber bitte, bitte, bitte kein Deep Dance oder so, weil da habe ich keine Lust mehr zu, auch kein Max-Mix oder so, ja, kann ich mir nicht ziehen, also habe ich schon zu oft gehört, aber wie gesagt, wenn ihr Lust habt, dann lasst es mich doch ganz einfach mal wissen und ja, dann gucken wir mal, ob wir diese Teilchen spielen. So, jetzt einen Musikwunsch hier von meinen Frauchen. Und wie gerade schon erwähnt, leider sind die Geräte nicht mehr zu retten. Aber nichtsdestotrotz werde ich es mir nicht nehmen lassen, mir eine Widmung auf diese Geräte geben zu lassen und die dann trotzdem hier in mein kleinen Regal natürlich mit integrieren. Ist logisch, weil diese Teile haben in meinen Augen, weil ich bin ja so ein Freak, ich bin ja so ein Bekloppten, die in meinen Augen auch so ein Stückchen Mixgeschichte gespielt und geschrieben und deswegen behalte ich die ganz einfach. So sieht das aus. Aber jetzt hier der Musikwunsch und zwar von meiner Frau, die Christiane, die hat sich gewünscht, Sisters of Mercy, Temple of Love. Und das nicht in der 96er-Version mit Ovra Haza, sondern... oder 98, wann war das, weiß ich jetzt nicht mehr genau, sondern die Originalversion aus dem Jahre 1983. Ja, und die spielen wir jetzt. Und in der Zeit habt ihr genug, beziehungsweise da habt ihr noch dann genug Zeit, euch irgendwas auszusuchen, was ihr da noch hören möchtet. So, jetzt hier erstmal Sisters of Mercy, ja, Temple of Love in der Originalversion von 1983. Viel Spaß dabei. So. 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

Ja, jetzt zum Schluss. Da kommt ihr alle mit euren Musikwünschen. Ne? Also hier war gerade der Musikwunsch, das Original von Sisters of Mercy, Temple of Love, ohne Ovra Hazard. So, unser Prezioso, der hat sich was gewünscht. Die Maxi-Single habe ich leider nicht. Ich habe ja hier diese Scheibe. Ja, und ist leider da nicht drauf. Da sind so mehrere Klamotten da drauf von denen. Platte sieht ziemlich scheiße aus, aber egal. Ich hab's aber hier auf Dingenskirchen, hier auf Platte. Spiele ich dir natürlich. Ja. Hier jetzt erstmal der Musikwunsch vom Prezioso. Und dann gucken wir mal, dann der Wunsch vom Simon. Und dann haben wir noch den Wunsch vom R&B. Aber ich glaube, wir spielen dann zuerst den Wunsch vom R&B und dann vom Simon, weil Simon hat ja schon öfter sich Wünsche gehabt. Und deswegen werden wir jetzt hier erstmal noch die Sachen hier weiterspielen. Ne? Okay, ab geht's jetzt hier für unseren Prezioso Love Miserable Sweet Sweet. Ich weiß nicht, wie sie ausgesprochen werden. Ja, jetzt sollte es eigentlich laufen. Tut es aber nicht, weil irgendetwas hier nicht funktioniert. Ja, nochmal von vorne und dann passt das. Viel Spaß dabei, ab geht's jetzt hier.

Ist das eine geile Scheibe. Richtig klasse, oder? Ach, ich liebe dieses Ding. War, glaube ich, DMC war das gewesen. Ne? Ich weiß es nicht so genau. Ist auf jeden Fall ein richtig geiles Ding. So, jetzt haben wir den nächsten Musikwunsch, nämlich vom R&B. Und das ist der Sixth Music Dingsbums. Wie heißt er? Sixth Disco Club Mix. Da ist er. Aus dem Jahre Dingenskirchen. Ich weiß es gar nicht. Steht hier irgendwas bei? Nee. Auf der Platte steht da, aber da habe ich jetzt keinen Bock drauf zu gucken. Ja, und wie gesagt, ab 21 Uhr auf unserem Audio-Stream gleich unser Marek hier auf In The Mix Radio mit seiner Sandbox-Mix-Show. Und ist auch ein begnadeter DJ-Moderator und der versteht euch wirklich auch, euch zu unterhalten, wenn er ratzevoll ist. Ja, ist immer wieder lustig mit dem Jungen und deswegen freue ich mich gleich auch schon auf die Show. Aber jetzt erstmal hier der Mix für den R&B. Bitteschön.

0: So, liebe Freunde, ich werde diese Scheibe jetzt hier noch zu Ende spielen und meinen Abschied machen, denn am 21 Uhr beginnt unser Marek auf unserem Audio-Stream mit seiner Show Sandbox live hier in the Mix. Das ist natürlich auf In the Mix Radio. Ich bedanke mich für diejenigen, die auf dem Audio-Stream hier zugehört haben, hier bei meiner kleinen Show, aber feinen Show Save the Vinyl, was ich, glaube ich, jetzt öfters machen werde. Und ob Sonntag wird keine Mix Boulevard Live-Show laufen, sondern eine, ja, eine Aufnahme. Aber lohnt sich trotzdem, weil dort auch wieder richtig gute alte Mixe gespielt werden. Also, liebe Freunde, jetzt ab 21 Uhr gibt es.
1: Kannst du die Trompeten mal mit einschalten?
0: Die Sandbox-Show auf unseren Audio-Stream. Ich werde hier noch ein paar Minuten auf Twitch weitermachen. Ich habe ja hier noch Musikwunsch drinne. Und dann schalten wir natürlich dann auch rum. Aber jetzt hier, der Audio-Stream schaltet jetzt gleich auf unserem Marek. Also, schön dranbleiben. Es lohnt sich auf jeden Fall.

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0: Guten Tag. Ich bin auf der Suche nach einem Rhythmusgerät. Mhm. Wissen Sie, mein Mann, der hat Geburtstag und er spielt Akkordeon. Er hat bisher immer ohne Rhythmus gespielt, aber jetzt wollen wir es mal mitprobieren. Haben Sie da was da?
1: Da habe ich was ganz Schönes da, mein Fräulein.
0: Frau, bitte.
1: Entschuldigung. Und zwar das TS-98. Ich weiß nicht, ob Sie das kennen.
0: Ach, das soll ja gut sein.
1: Das ist gut. Gut, ist um der Drill. Ein wunderschönes Gerät. Ich schalte es mal ein. Es kostet 850 Mark.
0: Sieht auch schön aus.
1: Sieht schön aus vom Design her. Da ist alles drin, was ich brauche. Alles drin. Mhm. Beat 1 drücke Sie und dann geht's ab. Und dann geht's ab. Und dann geht's ab.
0: Das klingt ja richtig flott, richtig modern, gell?
1: Oder zum Beispiel einen scharfen Rhythmus, der wird so klingen.
0: Auch nicht schlecht, auch nicht schlecht.
1: So, jetzt passen wir auf. Sagen Sie mal zum Beispiel, Ihr Mann will einen flotten Rhythmus spielen. Was will tanzen?
0: Ja, wir tanzen gern, mein Mann und ich. Wir tanzen alle, die ganze Familie.
1: Das hab ich mir gedacht, als Sie reinkommen sind. So, wie gesagt, da drücken Sie einfach.
2: Party.

Das war's, liebe Kinder. Jetzt machen wir die Kiste zu. Hat doch Spaß gemacht. Bis dann.

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